0: Gracias. Muchísimas gracias.
1: Menschen, die andere Menschen begleiten.